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1: Ich habe gelesen, dass Anfang 2025 7 von 8 Menschen auf der Erde ein Smartphone besitzen. Ob groß, ob klein, ob alt, ob jung, ob arm, ob reich, alle sind vernetzt und alle nutzen das Netz. Andauernd und konzentriert. Die Nutzungsdauer der Handys hat den Fernsehkonsum längst überholt. Ticken, wischen, scrollen, gucken, hören mit nicht enden wollendem Vergnügen. Smartphone in des Users Hand ist des Glückes Unterpfand. Mit der rund um die Uhr Vernetzung wächst der digitale Stress. Wir werden mit Information und Entertainment erschlagen. Wir sind immer auf der Hut. Wir sind ständig auf Empfang. Wir wollen unsere Meinung sagen. Wir wollen der Welt aber auch mitteilen, was wir gerade tun. Wir posten und chatten. Wir hören Musik und gucken Videos, kommentieren und bewerten, geben Likes und zeigen mit dem Daumen nach unten oder oben. Algorithmen begleiten unseren Alltag. Die digitale Welle schwappt über unseren Häuptern zusammen. Ohne Smartphone geht nichts mehr. In der Tat, das Smartphone hat ein Eigenleben entwickelt. Es verlangt nach unserer Aufmerksamkeit. Es gibt uns einen Stundenplan vor. Es mischt sich in unser Leben ein. Das Handy als gigantische Ablenkungsmaschinerie, als Zeitverbrenner, als Taktgeber, als Meinungsmacher und Richtungsweiser. Es setzt uns merkwürdigen Zwängen aus. Zu Beginn des digitalen Zeitalters, so lese ich im Spiegel S-Magazin Nummer 24, galt es, nicht den Anschluss zu verlieren. Das Smartphone sorgte dafür, dass man immer wusste, was in der Gegend und in der Welt los war, dass man nur nichts verpasste. Dafür gibt es ein hübsches Kürzel, FOMO, Fear of Missing Out. Nun aber, inmitten der digitalen Flut, gibt es ein neues Schlüsselwort, JOMO, Joy of Missing Out. Freude daran verspüren, etwas zu verpassen. Wie sollen wir das verstehen? Nun ja, da haben einige Zeitgenossen erkannt, dass zu viel Digitalisierung uns nicht gut tut. Das Analoge soll wieder in den Mittelpunkt des Bewusstseins treten. Man möge sich darüber freuen, digitale Ereignisse zu verpassen. Konkret, das Handy öfter mal offline schalten. Offline schalten gilt auch im übertragenen Sinn, sich raushalten aus der digitalen Hektik. Das Gerät ausschalten und eigenes, analoges Bewusstsein aufbauen. Sich für das analoge Leben hier und heute entscheiden. Sich mit Freunden treffen, anstatt mit ihnen zu chatten. Sich in den Sessel lümmeln und ein Buch lesen. So altmodische Dinge tun wie spazieren gehen oder Radfahren. Endlich mal wieder ins Schwimmbad, mit der alten Kamera im Stadtpark auf Entdeckungsreise gehen. Die Dinge wieder in den eigenen Griff bekommen. Kontrolle über sich selbst übernehmen. Und sich der Tatsache bewusst werden, die Sucht, ständig mit dem Handy rumzumachen, kommt nicht von ungefähr. Diejenigen, die mit der Digitalisierung Geld verdienen, tun alles dafür, dass wir möglichst 24 Stunden am Tag online sind. Online macht Money. Die digitale Welt hat sich derart aufgebläht, weil die Tech-Konzerne mit allen verfügbaren Tricks daran arbeiten, uns bei der Stange, also online, zu halten. Die Algorithmen der sozialen Medien sind unter Zuhilfenahme psychologischer Marketingergebnisse sorgsam konstruierte Werkzeuge, die uns online bei Laune und an der Angel halten sollen. JOMO, das ist der sich nun anbahnende Trend. Er ist zu loben. Smartphones sollen ja auch nicht verschrottet werden. Google und Co. sollen nicht verboten werden. Aber den eigenen Verstand einsetzen, um zu einer Reduktion der Handynutzung zu kommen, das ist erstrebenswert. Abschalten, bewusst offline sein, eine Übung der Selbstfürsorge. Anstatt Likes zu verteilen, das nächste Kompliment live erteilen, dem Gegenüber in die Augen sehend mit einem wunderbar analogen Lächeln im Gesicht. Wissen Sie was, liebe Hörerinnen und Hörer? Da mache ich mit. Beim nächsten Besuch im Restaurant lasse ich mein Handy zu Hause.

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2: Hier einen wunderschönen guten Morgen. Ich begrüße die Hörerinnen und Hörer vom Freien Radio Neumünster, vom Tide Radio Hamburg und natürlich weltweit www.indieradio.com. Schön, dass ihr alle dabei seid. Eins haben wir heute Morgen gemeinsam. Wir hören den Sunday Brunch. Mein Name ist Thorsten Vogel. Ich habe die Freude, euch durch die nächsten zwei Stunden zu begleiten. Und ich habe ein Oberthema heute, und zwar geht es um das Bluesfestival in Schöppingen im Münsterland. Zum 33. Mal findet das statt. Gestern hat es angefangen, heute der zweite Tag am Pfingstsonntag. Und ich dachte, ich spiele euch mal die Musiker und Musikerinnen und Bands, die dort auftreten oder aufgetreten sind schon gestern. Ja, gestern hat das angefangen um 14 Uhr mit Reverend Sean Amos. Und wir hören von ihm gleich zwei Songs, nämlich Soul Brother No. 1 und Everybody Wants to Be My Friend.

Ja, das war Reverend Sean Amos, der das Blues-Festival in Schöppingen eröffnet hat. Nach ihm als zweite Band kamen dann auf die Bühne die Blackburn Brothers. Die haben das Album Soul Funkin' Blues mitgebracht und wir hören zwei Songs daraus, She's a Heartbreaker und Soul Brother.

wir machen weiter in Schöppingen, sind jetzt am Nachmittag angekommen, 16, 17 Uhr. Mike Ferris gestern Nachmittag von seinem Album The Sound of Muscle Shoals hören wir die beiden Songs Heavy on the Humble und Bird in the Rain.

Ja, es wird schon ein bisschen dämmerig. Wir haben jetzt Bobby Rush im Player liegen, der auch gestern in Schöppingen aufgetreten ist. Wir hören von ihm den Song Hoochie Man und zusammen mit Kenny Wayne Shepherd den Song Young Ways.

Oh, dann sind wir bei gestern Abend. Devin Allman und sein Blues Summit ist aufgetreten in Schöppingen gestern. Wir hören den wichtigen Song Peace to the World. Wünschen wir uns doch irgendwie alle. Ja. Und im Anschluss ein Jimi Hendrix Cover, Little Wing.

Ja, das war Devin Allman mit seinem Blues Summit gestern Abend in Schöppingen. Und den Abschluss bildete gestern Abend zu später Stunde fast nach 23 Uhr das Ehepaar Annika Chambers und Paul Delaurier. Die haben ja zurzeit das Album Our Time to Write raus. Und da hören wir den Titeltrack raus, der genauso heißt. Und als zweites legen wir nach In the Heart of the Night, passend zur Tageszeit.

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2: Ja, ihr hört den Sunday Brunch beim Freien Radio Neumünster, bei Tide Radio Hamburg oder auch übers Internet bei www.indieradio.com. Mein Name ist Thorsten Vogel und ja, ich geleite euch heute durch die Sendung und ich berichte vom Blues Festival, Kölsch Blues Festival in Schöppingen. Das findet dieses Jahr übrigens zum 33. Mal statt. Nur bei den Corona-Jahren 2021, da durften sie nicht. Ne? Da gab es natürlich eine Unterbrechung. Ja, wer wird heute spielen? Also wer sich noch spontan entscheidet und in der Nähe von Schöppingen wohnt, im Münsterland, der kann ja noch vorbeikommen heute, nicht? Um 14 Uhr geht das dann wieder los und da ist Jason Ritchie auf der Bühne zusammen mit Damon Fowler. Wir hören von Jason Ritchie von seinem neuen Album 13 Hours, was erst in der nächsten Woche erscheinen wird. Schon mal vorab den Titeltrack 13 Hours und anschließend von Damon Fowler den Roadrunner.

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Jason Ritchie und Damon Fowler zusammen auf einer Bühne in Schöppingen heute Nachmittag. Nach ihnen kommt dann nach der kleinen Umbaupause Israel Nash. Von seinem Album Topaz hören wir zwei Songs jetzt, Down in the Country und Southern Coasts.

Ja, und dann ein Auftritt, auf den wir uns ganz besonders freuen. Joan Shaw Taylor, aktuell unterwegs mit ihrem Album Black and Gold. Wir hören den Titeltrack Black and Gold und A Grayer Shade of Blue.

Joanne Shaw Taylor. Ja, nach ihr kommt dann Jay and the Causeways. Die sollten letztes Jahr schon auftreten, mussten dann aus welchen Gründen auch immer absagen, sind aber dieses Jahr dabei. Wir hören von ihren den Supernatural und Peace I Need.

Zu und im Abendprogramm heute Abend, wenn schon etwas dunkel wird in Schöppingen, Bette Smith, The Good, The Bad and The Betty heißt ihr Album aus dem Jahre 2020. Wir hören zwei Songs, nämlich Everybody Needs Love und I'm a Sinner.

Ja, den Abschluss am späten Sonntagabend vom Blues Festival in Schöppingen bildet die französische Band The Freaky Buds. Ihr Album Western Smoke von 2025. Wir hören zwei Songs daraus, und zwar Devil Woman und Mud on My Knees. Damit sag ich dann Tschüss für heute. Danke für eure Ohren. Danke für alle, die sich im Chat geäußert haben, für die angenehme Unterhaltung. Macht es schön, bleibt uns treu. Hier auf dem Kanal geht's gleich weiter, also im Freien Radio Neumünster und bei Indie Radio mit dem Olaf und seinem Flashback, beziehungsweise Olaf und Linda mit Too for the Music. Ja, von den Hörern von Tide Radio müssen wir uns verabschieden. Bis zum nächsten Mal. Euer Thorsten Vogel.

Hallo und herzlich willkommen zu Flashback hier bei Indie Radio. Heute Abend geht es um Studiomusiker, beziehungsweise um Studiogitarristen genau genommen. Wer waren eigentlich die Leute, die für ganz viele berühmte Aufnahmen gesorgt haben, die wir heute gerne hören und die

Entschuldigung, und die uns alle irgendwie im Ohr sind. Da gab es eine große Menge von, oder eine kleine Menge, besser gesagt, von Studiomusikern, die in den 70er und 80er Jahren die LA-Musikszene maßgeblich geprägt haben. Unter anderem zum Beispiel der Gitarrist Jake Graydon, den wir gerade hörten, mit nicht nur einem Gitarrensolo, sondern auch mit der Gitarrenbegleitung im Stück Pack von Steely Dan, was wir gerade hörten. Ja, Steely Dan, das war so eine spezielle Truppe, die einfach ja eigentlich nur mit Studiomusikern gearbeitet haben. Was sind denn Studiomusiker? Studiomusiker sind Musiker, die dafür sorgen, dass große Künstler ihre Platten machen können, um es einfach auszudrücken. Denn man kann nicht immer davon ausgehen, dass die Künstler feste Bands haben. Wie zum Beispiel die Stones sind ja fest Mitglieder, aber das ist ja durchaus nicht so. Steely Dan zum Beispiel, das waren nur zwei, Donald Fagen und Walter Becker. Die beiden haben eigentlich alle Stücke gemacht und haben sich ganz viele gute Musiker rangeholt, die ihre Stücke eingespielt haben. Unter anderem auch dieser Jake Graydon an der Gitarre, den wir gerade gehört haben. Aber da waren auch ganz viele andere. Zum Beispiel, wenn ich an dieses Stück Charlemagne denke, was ich jetzt drauf liegen habe.

Ja, welch ein Meisterwerk. Und das wird dann blöderweise auch noch ausgeblendet. Ja, mitten im zweiten Solo von Larry Carlton hierbei. Ja, das war, in diesem Fall war es Larry Carlton. Der spielte hier eins der, ja, wohl weltbesten Soli aller Zeiten, kann man schon sagen. Also was man so nachlesen kann und hören kann im Netz, da ist man sich ja doch ziemlich einig, dass diese Soloarbeit hier bei Kid Charlemagne von Steely Dan ein absoluter Hochgenuss ist und war. Und ja, für Larry Carlton war das aber sozusagen seine Tagesarbeit. Der hat auf unzähligen Alben mitgespielt, genauso wie diverse andere Leute, zum Beispiel Steve Lukather. Steve Lukather kennen wir als Toto-Gitarristen, ja klar, aber der hat auf Hunderten von Alben hat er mitgespielt und hat doch den Gitarristen gemacht. Also ich habe da mal nachgeschaut, auf seiner Seite stevelukather.com ist eine irre Liste von, also 18 Seiten, auf jeder Seite sind mindestens 30, 40 Alben, wo er mitgespielt hat. Könnt ihr selber mal ausrechnen, wie viele Alben das sein müssen. Unglaublich viele. Und ja, das macht eigentlich klar, dass viele, viele Superhits, die in den 70er, 80er, 90er Jahren entstanden sind, von einer kleinen Gruppe von Musikern, soweit sie denn in der Gegend von Los Angeles produziert worden sind, eingespielt wurden. So eine Art Gruppe von Musikern, die sich auch teilweise sehr gut kannten, die befreundet waren. Und dazu gehörte zum Beispiel besagter Steve Lukather oder Larry Carlton oder natürlich auch Lee Ritenour. Der hat auch auf unzähligen Platten mitgewirkt, aber der war ein bisschen mehr so im Hintergrund. Den hat man also gerne mal gehört, aber er stand selten auf dem Plattencover und hat sich ein bisschen zurückgehalten, hat seine eigene Musik ein bisschen in den Vordergrund gestellt, hat aber immer wieder auch auf großen Alben mitgemacht, zum Beispiel bei Al Jarreau und hier seinem Hit Roof Garden zum Beispiel, die Gitarre Lee Ritenour.

The Roof Garden von Al Jarreau. Ja, das ist, ist wirklich ein schönes Beispiel für Studioarbeit von Lee Ritenour, die man quasi gar nicht wahrgenommen hat, weil sie so selbstverständlich daherkommt. Aber diese Funk-Rhythmus-Gitarre im Hintergrund, die muss man natürlich auch erstmal erfinden. Und das ist das, womit diese Leute ihr Geld verdient haben und bis heute zum Teil verdienen. Lee Ritenour, Larry Carlton, Jake Raden oder wie sie auch alle heißen mögen, die sind alle sehr, sehr gut ausgebildet. Die können alle vom Blatt spielen, denn viele dieser Stücke, zum Beispiel die Stücke von Al Jarreau, da gab es dann einen Produzenten, der zum Teil mit einem Arrangeur zusammenarbeitete, der legte denen einfach ein Blatt dahin mit einer Gitarrenfigur, die jetzt einfach vom Blatt spielen mussten. Und ja, das muss man natürlich erstmal drauf haben. Dafür muss man wirklich eine solide Ausbildung gemacht haben. Und das ist dann wenig gewesen, wo sie sich selber sozusagen nach vorne spielen konnten. Darum haben sie gerne auch mal Soloalben gemacht. Aber von den Soloalben konnten sie nicht leben. Das Geld verdient haben sie mit ihrer Studioarbeit und den ganzen Sessions, die sie gemacht haben. Zum Beispiel bleiben wir bei Al Jarreau, nehmen ein anderes Stück, Milwaukee. Da haben wir dann plötzlich nicht mehr Larry Carlton, sondern, nicht mehr Lee Ritenour an der Gitarre, sondern Larry Carlton an der Gitarre. Da sieht man, wie sie auch ständig gewechselt haben. Al Jarreau, Milwaukee.

Ja, das war Larry Carlton an der Gitarre. Der spielte am Schluss sogar ein kurzes Gitarrensolo, aber der war dafür angeheuert, die Begleitung zu spielen in diesem Stück. So wie in hunderten von anderen Stücken auch, womit er sein Geld verdient hat, sozusagen. Naja, und dann gab es Soloprojekte, die er machte, und da konnte er dann wirklich auch zeigen, was er selber so für ein Soundverständnis hatte und auch ein bisschen mehr spielen als Begleitmusiker. Hören wir zum Beispiel mal einen schönen Blues von ihm, The R&B Blues, Larry Carlton live, und achtet mal auf den Sound der Gitarre. Der ist wirklich ein Ästhet, der Larry Carlton, ein Gitarrensound-Ästhet, würde ich sagen. Dieser Gitarrensound hat mich wirklich umgehauen, als ich die Platte damals in den 80ern das erste Mal gehört habe.

Ja, so fein dieses Stück auch war, dieser Blues, er konnte natürlich nicht in die Charts, weil da war kein Gesang dabei. Es ist tatsächlich so, dass 98% der Songs in den Charts ja mit Vocals sind. Und natürlich haben die Soloplatten von Larry Carlton, Lee Ritenour und den ganzen anderen Studio Cracks oft überhaupt keinen Gesang gehabt, weil es ging ja um die Gitarre. Ne? Und ja. Und dann Lee Ritenour, ja? Larry Carlton, wo ist denn da der Unterschied? Ja, das ist gar nicht so einfach auszumachen. Beide sind in der Szene hochaktiv gewesen und haben ganz viele Leute begleitet, aber sie haben auch Soloprojekte gemacht und haben eigene Platten gemacht. Wir haben gerade Lee Ritenour, nein, wir haben gerade Larry Carlton gehört, jetzt komme ich schon selber durcheinander. Lee Ritenour hören wir jetzt, und zwar mit dem Sugarloaf Express. Das ist auch ein Stück von ihm selber, was so ein bisschen auch gegen den Blues steht, den wir gerade gehört haben von Larry Carlton. Der Ritenour war immer so ein bisschen mehr in Richtung, wenn er eigene Sachen gemacht hat, in Richtung südamerikanischen Rhythmen unterwegs. Es war weniger Blues, es war ein bisschen mehr, ja, wie soll ich sagen, Latin Sound dabei. Und das kommt so ein bisschen auch im nächsten Stück durch, Sugarloaf Express. Das war von einer seiner ersten Soloplatten und es war wirklich ein schönes Stück. Hören wir uns das mal an. Lee Ritenour Solo.

Ja, Sugarloaf Express von Lee Ritenour. Ja, der hat, wie gesagt, auch in unzähligen Produktionen mitgewirkt. Ich zitiere mal kurz: Herbie Hancock, Al Jarreau, Barbara Streisand, Pink Floyd. Ja, ihr hört richtig, Pink Floyd, The Wall hat er mitgemacht als Session-Gitarrist. Quincy Jones, George Duke, Curry Simon, Stanley Turrentine, Dizzy Gillespie, The Mamas and the Papas. Da hat er mit 16 Jahre alt seine ersten Studio-Session überhaupt gehabt. Also das ist schon großes Kino, was der Mann geleistet hat. Und dabei war er so ein, oder ist er, lebt ja noch. Ich habe ihn ja vor 3 Monaten erst in Rom live gesehen. Wahnsinnskonzert, wunderschön. Ja, er ist aber ein ganz, ganz lieber Kerl. Da hat Steve Lucas eine schöne Anekdote erzählt. Die beiden hatten mal einen gemeinsamen Studio-Gig für irgendeinen Musiker. Ich weiß gar nicht mehr für wen, ist auch egal in dem Zusammenhang. Und da war ein Produzent, der hatte eine riesen Partitur geschrieben, auch mit entsprechenden Gitarrenparts, die gespielt werden sollten. Und jetzt hatte sich, so erzählt Steve Lukather, Lee Ritenour wie immer bestens vorbereitet, hatte sich die etwas unleserliche große Partitur zurechtgestutzt auf die Gitarrenparts und hatte die auch kommentiert und war also sehr gut vorbereitet. Und Steve Lukather war, naja, sagen wir es mal so, eigentlich überhaupt nicht vorbereitet. Und das merkte der Ritenour direkt, insbesondere, dass er mit der Partitur überhaupt nicht klarkam, weil die so komisch leserlich geschrieben war. Und die Geschichte sagt einfach die, dass Lee Ritenour aufgestanden ist, seine Partitur dem Steve Lukather gegeben hat und dann umgekehrt Steve Lukathers Partitur ihm gegeben, sich selber gegeben hat, weil er davon ausging, dass er, und zwar völlig zu Recht, davon ausgehen konnte, dass Steve Lukather das sonst gar nicht hätte spielen können. Und da sagt er, das vergisst er ihm nie, weil das war wirklich eine sehr, sehr schöne Geste. Und ich finde, solche Geschichten sind klasse und zeigen, wie diese Studio-Jungs drauf waren. Da ging es nicht darum, wer ist der Beste, sondern da ging es darum, den Job zu machen und zwar vernünftig zu machen. Und da hat einer auch dem anderen geholfen. Ich finde, das sind wirklich tolle Anekdoten und zeigen so ein bisschen auch, wie die so drauf sind oder waren, die Jungs. Die leben ja weitestgehend noch und das ist auch gut so. Lee Ritenour hat dann zusammen mit seiner Band 4Play, das war eine Band aus 4 exzellenten Musikern, eine neue Stilrichtung erfunden, nämlich den sogenannten Smooth Jazz. Also das sind sehr eingängige Melodien, jazzige Sachen und so ein bisschen Weiterentwicklung dessen, was er auf den eigenen Soloplatten schon in den 70ern gemacht hat. Das hat er in den 80ern dann mit 4Play zur Perfektion gebracht, zusammen mit Bob James zum Beispiel an den Keyboards. Und ich möchte von 4Play spielen Chant, was ich für eins der schönsten Stücke halte. Übrigens hat Larry Carlton dann später die Rolle von Lee Ritenour bei 4Play übernommen. Und das ging also recht nahtlos. Wie gesagt, die sind alle auf einem Niveau und die haben alle, ja, das Zeug dafür, auch sich gegenseitig sozusagen zu ersetzen. Wir hören 4Play Chant mit Lee Ritenour an der Gitarre.

Chant von 4Play, ja, wunderbare Musik. Also man merkt schon, wie die quasi den Smooth Jazz erfunden haben. Aber wir wollen uns nicht nur bei jazzigen Sachen aufhalten. Im Rock finden wir genauso eine Menge Studiomusiker. Und wir haben vor allen Dingen, wenn wir noch ein bisschen in der Los Angeles Musikszene der 1980er Jahre bleiben, haben wir zum Beispiel Künstler wie Gino Vannelli. Und der hat auch immer Bands zusammengestellt aus exzellenten Studiomusikern. Und ich möchte von seiner Platte Nightwalker jetzt mal zwei Stücke spielen, um zu zeigen, was da wirklich auch an Musikalischem geleistet wurde. Zuerst ein etwas rockigeres Stück, Santa Rosa. Und dann Seek and You Will Find. Und achtet mal auf den Schlagzeuger. Das ist kein geringerer wie Vinnie Colaiuta, der bei den Mothers of Invention bei Zappa angefangen hat und vor kurzem noch durch seine Arbeit mit Jeff Beck wieder weltbekannt geworden ist. Einer der weltbesten Schlagzeuger. Hier um 1980 herum bei Gino Vannelli. Santa Rosa und Seek and You Will Find.

Santa Rosa von Gino Vanelli, ja. Das ist fast schon überproduziertes Stück, aber es ist natürlich sehr, sehr gut gemacht. Also man kann da schon an sehr gut durchkomponierte Musik reden. Und der Drummer ist wirklich Weltklasse. Habt ihr es gemerkt? Diese ganzen Breaks, die er da macht. Und darum will ich jetzt hier noch ein zweites Stück von denen dranhängen. Seek and You Will Find. Achtet mal auf diese Breaks, die da vom Schlagzeug kommen. Die sind Weltklasse. Absolutes Weltniveau. Gino Vanelli, Seek and You Will Find.

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1: Mein Kind soll es besser haben, als ich es hatte. Mein Kind soll eine schöne Kindheit haben. So denken viele Eltern. Gut so. Aber eine schöne Kindheit muss nicht bedeuten, dass man seinem Kind alle Schwierigkeiten, die das Leben so mit sich bringt, aus dem Wege räumt. Tappen Sie, liebe Eltern, mit dieser wohlmeinenden Philosophie nicht in die Verwöhnungs- und rundum sorglos Schwierigkeitenbeseitigungsfalle. In unserer überzivilisierten Welt hat sich ein Trend breit gemacht, dass wir Menschen es uns so bequem und komfortabel wie möglich machen. Das gilt auch für Kinder. Sie sollen es leicht haben, ihr Leben in Spiel und Spaß genießen, ohne große Anstrengungen an ihre Ziele gelangen. Und so arrangieren viele Eltern eine beschwerdefreie Zone rund um die lieben Kleinen. Sie nehmen ihnen Pflichten, die Kinder durchaus erfüllen können, ab. Sie räumen Hindernisse aus dem Weg, die Kinder durchaus zu überwinden in der Lage sind. Sie sorgen durch permanente Vermeidung von Anstrengungen, dass die lieben Kleinen nicht ins Schwitzen kommen und um Gottes Willen keine Frustrationserlebnisse erleiden müssen. Eltern bemühen sich um einen perfekten Service. Motto: Wir machen euch das Leben leicht. Mutter räumt das Kinderzimmer auf, das die Tochter selbstverständlich in eigener Regie in Ordnung bringen könnte. Vater putzt das Fahrrad, das der Sohn durchaus selbst zu putzen imstande ist. Das Elterntaxi fährt die Kinder überall hin. Es wird nach dem Geschmack des Kindes gekocht. Kleidung wird nach Wunsch und Maßgabe des Nachwuchses gekauft. Und manchmal geschehen ganz und gar sonderbare Dinge. Da verzichtet Mutter zum Beispiel beim Mensch ärgere dich nicht Spiel auf den letzten, ihr den Gewinn bringenden Zug, um das Kind gewinnen zu lassen. Und so weiter und so fort. Was ist so schlimm daran? Warum sollen wir den Kindern das Leben nicht erleichtern? Kinder entwickeln sich nach einem wunderbaren Programm, das die Natur ihnen mitgegeben hat. Sie lernen durch Handeln, durch Probieren. Lernpsychologen nennen das Learning by Doing. Und zu diesem Lernen gehört, dass man Problemen und Hindernissen begegnet, die man durch eigene Anstrengungen lösen oder überwinden soll. Und ganz wichtig: Schwierigkeiten lösen einen psychischen und physischen Energieschub aus. Das Kind mobilisiert bei der Problemlösung Kräfte, die für seine Persönlichkeitsentwicklung von großer Bedeutung sind. Vergessen wir nicht, aus Kindern sollen Erwachsene werden. Wenn sie also das reife Alter von 18 Jahren erreicht haben, sollten sie jene psychische Funktionen ausgebildet haben, die man für das Leben in Selbstständigkeit braucht. Sie sollten über eine angemessene Arbeitshaltung, Leistungsbereitschaft und Frustrationstoleranz verfügen. Diese Zielwerte werden Sie aber nur erreichen, wenn Sie in eigener Anstrengung Hindernisse überwunden haben. Überbehütete Kinder, denen man die Möglichkeit nimmt, sich mit Schwierigkeiten auseinanderzusetzen, erinnern mich an diesen merkwürdigen Wintersport, der unter dem Begriff Curling längst Einzug in die Olympischen Spiele gehalten hat. Vor jedem Stoß des Steins wird das Eis mit einem speziellen Besen von zwei Mitspielern wie wild gewischt, damit das Eis geglättet und leicht angetaut und von jedem noch so kleinen Staubkorn befreit wird. Der Stein kann so fast ohne jeden Widerstand der vorbereiteten Bahn folgen. Ein solches Vorgehen sollten wir nicht auf die Erziehung unserer Kinder übertragen. Um meinen Grundgedanken noch einmal zu verdeutlichen, hier eine Zusammenfassung in Form eines Gedichtes. Curling-Kinder. Alles, alles für die Kleinen. Elternfreuden, Elternpflicht. Sonne soll für Kinder scheinen, sonst gelingt die Kindheit nicht. Seht, wie schnell sie sich gewöhnen. Non-Frustration ist das Ziel. Keine Klagen und kein Stöhnen. Anstatt Mühsal, Spaß und Spiel. Hindernis beiseite räumen, freie Bahn dem lieben Kind. Wir erfüllen alle Träume, weil sie unsere Kinder sind. Jeder Weg sofort geglättet, alles, was dem Kinde nutzt. Jede Beule wird geplättet, jedes Staubkorn weggeputzt. Geradewegs dem Ziel entgegen, wisch und weg als Privileg. Jeder Stress kommt ungelegen, Curling ebnet ihren Weg. Alles krumme gerade biegen, alles sauber wie geleckt, nie auf einer Erbse liegen, Curling-Service ist perfekt. Heute glücklich, Aber morgen, wenn der Curling-Service fehlt, spitze Steine, große Sorgen, jeder Frust die Seele quält. Ach, es wird in eurem Leben, fern vom Curling-Paradies, manche Überraschung geben, bitterbös statt zuckersüß.

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0: oder so. Ole, ole. Oder sowas. Oder herzlich olé, willkommen zu Subjektiv olé, hier.
1: Ole, ole.
0: Auf Radio Koax 95.9. Am Mikro für euch.
1: Rempem sen sen sen schnen.
0: Und Nico Tico Rico wieder über uns schwebend in der verchromten Alu-Kapsel aus Gold.
1: Das
0: aus
1: stimmt.
0: Dem Fenster winken, welches in einer Silberfassung mit Platinen eingefassten Fensterscheiben.
1: Ist aber nur Goldbronze. Also es ist nur so eine Lackbeschichtung, die ich selbst aufgebracht habe.
0: Genau, und die Zugangstür ist aus Blech und das irritiert mich bei der ganzen Edelmetallsammlung. Aber
1: also Bleiblech.
0: Bleiblech. Und du hast aber einen schönen Helm auf, der ist auch aus Plumbum, deswegen musst du ein bisschen gebückt laufen, weil die Last am Halswirbel sozusagen schraubt.
1: Das ist aber auch okay, wenn man so wie ich 2,23 Meter groß gewesen ist, tut es allen ganz gut, wenn das mal ein bisschen gedrängt wird.
0: Und dann guckt man sich das ab und man nennt es Shoegaze. Das ist doch alles
1: absolut
0: Zauberei.
1: Das ist auch das Motto unserer kleinen Drei-Akkorde-Fachsendung.
0: Ja. So soll es sein. Wir haben angefangen Shoegaze. Mit dem kleinen Shoegaze. Wir haben nach unten geschaut, weil der Blick nach unten immer ein wichtiger ist, damit man auch die da oben sehen kann danach, wenn man sich mal wieder umdreht.
1: Ja.
0: Es geht um Punk, oder?
1: Absolut. Sag mal, hast du das richtige Mikro? Du bist immer so weit weg.
0: Warte mal. Nee, hab ich nicht. Warte
1: jetzt
0: mal.
1: Hörst du dich gut an.
2: Bin ich jetzt besser zu hören?
1: Oh, bist du gut zu hören.
0: Ist ein reiner Traum.
1: Wahnsinn.
2: Na, ich bin ja überausgestattet. Ich habe zwei Mikrofone und.
1: Jetzt bist du richtig nah dran.
2: Ich komme mal richtig hochgekrabbelt. durch den kleinen USB-Stick in das Kabel und klopfe ich an deine Blechhütte.
1: Das wissen die Leute
2: aus
1: ja
2: Stahl.
1: Nicht. Wir sehen uns ja nicht. Wir sind ja nur durch so einen ganz dünnen Faden miteinander verbunden, durch das Alfangs-Zitte-Backe-Telefon.
2: Genau.
1: Und deswegen können wir uns seit Jahren eigentlich nur noch akustisch riechen quasi.
2: Leere Erbsendose und Bastbindfaden, das verbindet uns.
1: Exakte Mente. Und hin und wieder eine kleine Tube Putzi.
0: Putzi. Los jetzt, Punk, Alter.
1: Na, ich hab doch schon gesagt, lass uns Bags machen.

0: Babylonian Gorgon, der babylonische Drache von den Bags. Die Band, die in Los Angeles mit so angefangen hat mit dem ganzen Kram. Erste Single 1978 gerade gehört. Und wer ist dabei? Wir hatten ihn letzte Woche schon. Gesa X.
1: Weil du bei X bist, da gab es ja auch die Band aus Los Angeles. X, ne?
0: Auch, ja, auch eine früher.
1: Die gibt es immer noch übrigens, habe ich in Vorbereitung auf die Sendung gehört und habe sie als aktuell nicht einsteckenswert abgestuft. Dementsprechend,
0: kann ich mir gut vorstellen.
1: Ja, ist halt in die Jahre gekommene Rockmusik und vielleicht auch für in die Jahre gekommene RockerInnen spannend, aber wir sind ja irgendwie Dauer-Teenage-Boys.
0: Voll.
1: Wir haben so einen Vertrag mit der Jugend gemacht, dass die uns immer akzeptieren, egal wie wir rumsabbern und speicheln.
0: Voll.
1: Und dementsprechend
0: Dreams so hard to beat,
1: das ist unser Ding. Genau, so sind wir. Wenn ja jemand, wenn irgendjemand wissen will, wie wir sind, dann so.
0: Dann so.
1: Na?
0: Was war eigentlich dein erstes Lied? Das haben wir gar nicht gesagt. Diese französische Testosteron-Rock-Musik.
1: Syndrom 4-1, also 81.
0: Aha, aha.
1: Ist glaube ich 2017 rausgekommen. Die haben auf Sabotage Records rausgebracht. Das ist ein Label aus Marseille, soweit ich weiß, glaube ich. Bin mir nicht ganz sicher, aber auf jeden Fall ein französisches Label, hat man auch gehört. Ja. Muskelmänner. Wie haben wir so Liegestützpunk ist das eigentlich? Liegestützpunk.
0: Ja, so weißes Unterhemd. Feinripp, gern.
1: Feinripp und ausgebeulte Trainingshose vielleicht.
0: Dose. Vielleicht auch das.
1: Vielleicht auch das. Aber das sind alles Zuschreibungen. Vielleicht sind es tatsächlich WissenschaftlerInnen, die.
0: Nadelstreifenpunks.
1: Die einfach so Businesspunks, die in ihrer Freizeit nochmal ein bisschen auf die Kacke. Und ich habe gerade letztens drüber nachgedacht, so über. Leute, die man so im Leben, in der Szene, in unseren Scenes so um sich hatte, wie die sich so entwickelt haben und was aus denen geworden ist. Und dann ist mir aufgefallen, dass es so eine Kategorie von Coolies gab, die schon immer auch irgendwie dabei waren, die dieses ganze Ventil genutzt haben, aber eigentlich irgendwie nicht so richtig bei waren. Das sind dann ganz oft, habe ich dann so drüber nachgedacht, so kommende Karrieristen, uncoole. So, ja, also, ich weiß nicht, es ist eine ganz kleine Gruppe, aber ich glaube, die gibt's. Ich habe sie gerade ausgemacht. Ich habe nicht jemanden gesehen und dachte, huch, habe ich gedacht. Aber das sage ich nicht weiter jetzt. Wir machen weiter mit Malle-Punks. Das ist für uns.
0: Mallorca, da fahren die Bonzen hin.
1: Ja, zum Beispiel. Oder auch die Nicht-Bonzen. Oder nicht die Punks, sondern Scums. Aber das ist egal. Hier geht es tatsächlich um eine Band, die dort ansässig ist. De Craneo heißen die. Und die haben einen EP rausgebracht, die heißt Sacrilegio oder Legio. Und von dieser EP möchten wir auch den Titelsong hören. Das habe ich mir vorgenommen.
0: Ich bin dabei.

0: Sakrileg, Junge.
1: Sacrilegio hieß die Single, nicht der Song. Der Song hieß Mutilados. Das war Mallorca-Punk vom Feinsten. Die Band hat schon mal vor einer Weile eine LP hingelegt. Könnt ihr euch mit beschäftigen. So ihr der Meinung seid, Decraneo ist das, was ihr wissen wollt, hören wollt, spüren wollt, womit ihr eure Hausgemeinschaft traktieren wollt oder euer Viertel oder vielleicht auch mal ein Stadtteil. Man kann, je nachdem, wie groß die Lautstärkeregler an der...
2: Ich wollte gerade sagen, kommt ein bisschen auf die, wie heißt das, Bluetooth-Bassrolle an.
1: Entweder die oder ihr habt vielleicht die Möglichkeit, wie wir, in einem Radiosender zu sagen und ihr verabredet euch mit euren Kumpels, dass die alle zur gleichen Zeit ihr Radio laut machen und okay, dann legt ihr die Band ein und dann könnte das auch im Kiez klappen.
2: So eine Art Radioballett kann man dann auch durchführen.
1: Genau, dann kommen nämlich die Kittelschürzen und die Turnhosen raus und schreien, Ruhe!
2: Genau. Und genau für diese Fraktion haben wir gleich hier noch ein Liedlech, und zwar von den Flying Lizards.

0: Ganz, ganz tiefes Saxophon darf auch noch mitspielen. Flying Lizards, Hands to Take. Da ist die eine oder andere Überraschung innerhalb des Songs versteckt.
1: Großartig. Ich bin ein bisschen angetan. Auch diese Tonlage des Saxophons, die mich tatsächlich nicht so gern, nicht so schnell in so ein so ein Gänsehäutling, ein Erpelpeller verwandelt. Im negativen Sinne, sondern ein schönes Freude dran haben. Ich kenne die Flying Lizards gar nicht so sehr. Ist da alles so mitreißend, charmant oder ist das manchmal auch ein bisschen so verrockert?
0: Nee, Rock überhaupt nicht. Das ist wird so Avantgarde ist die Schublade, wo man es drin findet. Mhm. 1974 bis 84 oder sowas haben die rumgeavantgardet. Und das ist eher so die Kategorie manchmal anstrengend und manchmal ein bisschen anschmiegsam, aber immer mit der Kante, die einen so nicht gewiss sein lässt. Das ist das Schöne an den Flying Lizards.
1: Die können ein bisschen was und können das im Zweifel auch rüberbringen. Das finde ich gut.
0: Ja. Viel haben die auch gar nicht so gemacht. Also da ist man, wenn man so sich in das Werk stürzen will, ist das übersichtlich, was die mit 4 oder 5 LPs oder sowas, kann man jetzt nicht so viel verkehrt machen.
1: Der erste eher oder die letzte?
0: Das war von der zweiten.
1: Okay. Ja, gibt's als nächstes eine Band, die hat tatsächlich noch eine EP geschafft, um jetzt mal zu sagen, die Verhältnismäßigkeit von ist nicht so viel, um den man sich raussuchen kann, so ein bisschen aufzubrechen. Sie kommen aus West-Berlin oder kamen und haben dort 1982 die EP rausgebracht, das Lied für Fritz. Sie heißen Honkers.
0: Die Honkers.
1: Genau. Und das Coole ist, die wurden nachveröffentlicht. Habe ich jetzt entdeckt, eine Single.
0: Ah,
1: und zwar
0: gut.
1: Hat es, kurz nachlesen, Static Age Music heißt das Label aus Berlin. Und die
0: haben das gut gemacht.
1: In ihrem Webshop nach wie vor noch drin. Die EP kann man sich holen, weil das wirklich eine grandiose EP ist. Ich kenne tatsächlich gar nicht so viele Songs, außer das, was auf dem Berlin-Sampler drauf war. Das Lied für Fritz halt. Und ich muss an dem Punkt sagen, dass ich dann immer nicht so neugierig bin, mir das in irgendwelchen hochgeladenen Portalen so ranzuholen. Und deswegen freue ich mich, dass das wieder EP-vinylisiert wurde.
0: Ich mich auch. Das war nämlich so eine schweineteure Sammlernummer, diese Single.
1: Ja, jetzt ist sie für alle zu haben, Leute. Und Gewalt ist da zum Beispiel drauf.

0: Charmant, oder? Trifft genau meinen Nerv. Sowohl in dieser doch nicht ganz voluminösen Aufnahme, die Texte sind großartig und auch das Gesinge, alles toll. Honkas aus Berlin, danke, dass man das nochmal haben kann als Vinylist, als Schrankvollsteller, als Staubwedler.
1: Als Sammler. Man muss es einfach sagen und zugeben. Wir sind ja eigentlich die spießigsten unter allen.
0: Schlimm. Ganz schlimme Bande.
1: Alles, was Max Müller gemacht hat, ist gut. Punkt. Und das fing mit den Honkers an, als er seinem großen Bruder nach Berlin folgte aus Wolfsburg. Und es ging über Camping-Sex weiter zu Mutter. Und Mutter haben 2001 am 11. September unglücklicherweise ihr Album veröffentlicht, das Europa gegen Amerika heißt und deswegen nicht ganz so gut unterwegs war, wie es hätte sein können.
0: Schlecht terminiert. Die Frage ist sozusagen, ob das Product Placement ist.
1: Ja, da konnten sie nichts für. Man braucht eine Weile, um sowas zu produzieren. Da ist das, glaube ich, nicht so einfach mit der Punktlandung.
0: Ja.
1: Und bevor wir sozusagen bis zum September warten müssen, um diese großartige LP zu feiern, hier eins meiner Lieblingslieder, das ganz weit weg von Punk ist, aber doch ganz doll Punk ist.

0: Und auch hier gibt es eine gute Nachricht für die Vinyl-Fetischistinnen unter uns. Diese LP ist nur auf CD erschienen damals und danach nicht wieder, bis die Band sich überlegt hat, ich glaube im vergangenen Jahr, nach und nach all ihre Platten wieder zu veröffentlichen. Und zwar auf Vinyl, auf Polyvinylchlorid.
1: Das klingt gut. Ich bin angetan. Ich schätze,
0: die wird im September rauskommen.
1: Aber dass der Titel auch noch zu diesem Tag so passt, Unglück auf.
0: Ja, da ist einiges dabei. Der Krieg ist vorbei und so. Da sind alles übelste Kracher-Songs, aber wenn man sie in den Kontext stellt, das, ist es echt.
1: Das können ganz die nicht bitter. Gewusst haben. Ich gehe immer noch von aus. Okay. Ja, die nächste Band braucht das, was wir gerade hören, nicht wieder veröffentlichen auf Vinyl erstmal. Oder vielleicht kommt es noch auf Vinyl, weil es das tatsächlich erstmal nur vorliegend als Kassette gibt. Die Transformation Apes Brigade, so würde ich sagen, kommen aus Frankreich und haben bei Crapulet Records eine Kassette aufgenommen im Jahr 2019, wo sie ganz schön derb auf die Tube drücken, um mit euch zusammen abzudrehen.

0: War nicht ganz so gut zu verstehen. Watch My Us hieß das Liedchen der Apes Brigade. Und tatsächlich ist das auch eher wieder so eine, wie sagt man, so eine Präsentationsform, die erst ordentlich aufnimmt und danach verfremdet, um das so einen Noisy-Touch hinzubekommen. Tatsächlich gibt es noch einen Remix von dem Song auf der Kassette. Der ist total klar und sauber. Das hat sowas wie... wo man Niethosen erst herstellt, um die dann zu zerschleißen, damit man irgendwie übelst, ja, ich habe eine abgewetzte alte Hose an. So. Aber fasziniert mich ein bisschen. Apes Brigade, 2019 rausgekommen. Power is Evil heißt die Kassette.
1: Kann ich mir als Gute-Laune-Abend sehr gut vorstellen.
0: Ja, live Bier, muss das Bier hammern.
1: Bierschwangerer Raum, alle grinsen von einem Ohr zum anderen und hüpfen. Das ist eigentlich ideal dafür.
0: Ja, ja, voll Ei auf dem Kopf. Großartig. Ja, kann man finden. Gibt's auch, wenn man kaufen will, für 3 Euro bei Discogs, habe ich gerade entdeckt.
1: 3 Euro, das kann man doch mal machen.
0: Plus Porto.
1: Ah, na, wenn es direkt vom Künstler oder der Künstlerin ist, ist das ja auch wieder okay. Ein bisschen Ei auf dem Kopf haben die Folgenden auch. Aber inhaltlich ziemlich ernst, aber formal eben auch unglaublich witzig. Der folgende Song nimmt Bezug auf den Vorwurf der letzten Wochen, dass wir ja gar nicht mehr so richtig Punk machen.
2: Einmal Punk, yeah!

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1: Ja, die Frage ist geklärt, oder?
2: Definitiv ja. Die Elektro-Hippies, die sind sowas von Punk. Von der EP Play Fast or Die, das essentielle Werk dieser Band. Innerhalb von, ich glaube, 14 Minuten ist einfach alles gesagt und auch das Lachen kommt nicht zu kurz.
1: Ja, hat was. Ich möchte euch mit The Kick vertraut machen.
2: The Kick?
1: Wie der, The Kick?
2: Ja, ja.
1: Da,
2: Kick in die.
1: Das heißt, die Band als auch das Album, von der der Song I Got a Gun runtergenommen wurde, ist jetzt schon knapp 10 Jahre alt.
2: Hört sich aber nach einem Cover an. Channel 3, sage ich noch. Mal gucken.
1: Mal gucken. Ja, aber es ist. Wir prüfen.

0: Aus dem schweizerischen Stamm The Kick waren das gewesen, auch rausgekommen bei Static Age Records aus Berlin. Bei denen habe ich heute in Vorbereitung auf die Sendung ein bisschen gestöbert und das Lied ist schon faszinierend, oder?
1: Ich bin hin und weg. Das ist sehr, sehr gut. Ja. Also all die Versatzstücke, die drin sind, haben es dann in der Kombination zu was hübsch Eigenem gemacht. Wow. Und tolle Stimme.
0: Ja, das ist tatsächlich das, was mich richtig geflasht hat. Vom Gesang her. Ist leider nicht bei allen Songs so ganz deutlich rausgearbeitet, aber I Got A Gun ist I Got A Gun. Meine Güte, du. Das geht rein.
1: Ich nehme die Unterstellung zurück, es war kein Coversong. Und jetzt machen wir weiter mit tief schürfenden und uns alle auch mal die Auszeit gebenden nachzudenken.

0: Ist ja schön.
1: Freiwillige Selbstkontrolle, FSK, Fragen der Philosophie, Klammer auf, Völkerball, Klammer zu. So der vollständige Titel dieses wunderbaren Songs.
0: Auf welchem Album ist das drauf eigentlich?
1: Ça c'est le Blue.
2: Da bin ich gar nicht so firm. Ich bin tatsächlich nur immer mit diesem Stürmer-Album so eng vertraut und dann die EPs, die es ringsherum gibt. Und ist das dann, aus welcher Phase ist das denn?
1: Erschienen 1984. Also das ist ein relativ frühes Stückchen auch, was sie da gemacht haben.
2: Mhm.
1: Hört man ja auch am Synthi und ja, an der Drum Machine, dass das noch so ein bisschen ursprünglicher ist. Aber ansonsten ist das ja für diese Band sowieso so. Eigentlich ist das alles gut, was die gemacht haben, aber es ist eben nicht alles gleich.
2: Hm.
1: Jo. Und manches schmiegt sich auch überhaupt nicht an.
2: Ja, aber ich möchte jetzt schmiegen. Und zwar an.
1: Schmiege das Eisen, solange es heiß ist.
2: Ich habe nicht, ich habe das Gegenteil gemacht. Ich habe Eis gemacht. Und das musste man machen, dass es kalt wird. Nocciola, nocciola. Und dazu habe ich italienischen Punk gehört und hatte dazu dann auch Lust.
1: Gesamtkonzept.
2: Mehr. Genau, war eher so das Gefühl, ich müsste durch die Küche tanzen tatsächlich dann. Was auch passiert ist, zum Glück war ich allein und ich konnte vor mich hin den Kitchen Pogo hinlegen. Und hab dann gedacht,
1: wilder Typ, du.
2: Purche. Hab gedacht, ich will mal wieder tanzen gehen, ey. Und ich möchte auch zu dem Lied tanzen. Ich hatte es die ganze Zeit im Kopf und hab's dann gesucht. Und dann heißt das Lied auch noch Dancing. Und dann war so Punkt, Punkt, Punkt in Eimer. Ne? Das ging so rein. Und dann dachte ich, ja, wir machen das einfach bald. Wir hatten ja gesagt, um 7 am Reck nach der Pandemie.

0: Die italienische Post-Punk-Combo Culture of Killing. Hier aus dem Jahr 2018, das gleichnamige Album. Und da kannst du dir schon ungefähr vorstellen, wie ich mit dem hölzernen Kochlöffel die Masse zur Rose abziehe, wie wir sagen, simmern. Ne? Das ist sozusagen dann auf der Rückseite vom Löffel, muss man pusten, dass kleine Wellen bleiben. Dann ist es in richtigem Stadium, dann muss es kühlen und dann gefroren werden. Und dann. Ah, und da dabei die Musik, das passt. Ja, tatsächlich, es muss nicht immer Dosenravioli sein.
1: Du hast doch ganz sicher dabei auch deine Gothic-Gedenkperücke getragen.
0: Unbedingt. Und tatsächlich war das zweite Album, was ich dazu gehört hatte, Maria Violenza auch. Und ich glaube, in dem Fall schöne Grüße an die Leute rings um mich, die da auch wohnen. Die hatten alle Freude, glaube ich.
1: Das wird doch so ein komisches graues Eis, wird das doch.
0: Ja, Nocciola,
1: so
0: ne?
1: Mit so einem, ja.
0: Leicht bräunlich.
1: Okay, gut. Jetzt muss ich das wieder aus dem Kopf kriegen. Dazu benutzen wir jetzt alle gemeinsam die Scheuerbürste Dead Silence.

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0: Dead Silence.
1: Das war auf einer Splitter-LP, ne? Mit Descent oder sowas.
0: Das hier ist eine richtige, also so die LP dazu heißt so wie der Titel, Beginning of the End.
1: Ich hab das halt mit Split. Da haben die das auf eine Seite gepackt und auf die andere Seite eine andere Kombo dazu geholt. Vielleicht, weiß nicht.
0: Könnte sein, weiß
1: ich nicht. Dass sie dann später vielleicht die ganze LP gemacht haben, keine Ahnung. Ich hab das so, ich weiß das, weil ich tatsächlich früher gekauft habe. Die steht noch irgendwo im Schrank.
0: Ja, das ist voll okay. Ich will ja auch.
1: Nee, das ist kein Streit. Ich frage mich sozusagen, warum mache ich eine Split und dann eine ganze.
0: Das hier ist von 1987. Vielleicht ist das einfach was Späteres, wo die das nochmal zusammengebracht haben?
1: Ja, prüfen. Kann man jetzt hier
0: du
1: nicht klären.
0: Du das, ne? Zu Hause in deinem Archiv malen.
1: Ich gehe
0: mal runtergehen.
1: Runtersteigen, ne? Genau. Die Stiege runter.
0: Oder du schickst einfach in den Archivar, den du beschäftigst.
1: Den Hofarchivar. Mein Hofarchivar. Der möge
0: genau.
1: kommen.
0: Und dann kann der gucken, wo denn diese Split-LP von Dead Silence ist.
1: Ja, und dann soll
0: und
1: er mal
0: wie
1: schauen.
0: Das sein kann. Das soll er auch mal gleich noch recherchieren.
1: Wie das sein kann, ist das Wichtigste.
0: Aus der Nähe von Denver in den 80er Jahren das auch noch als Split verkaufen konnten.
1: Das ist alles eine
0: Frage. Obwohl das so eine politische Kombo war.
1: Extrem, ja, extrem gut.
0: Das klingt ja irgendwie nach Ausverkauf regelrecht.
1: So, jetzt wird der Punkrock-Faktor etwas runtergesetzt. Jetzt wird es ein reiner Punk-Faktor und ich freue mich, euch weiter mit Heimat auf den Keks gehen zu dürfen.
0: Keks!

0: Heimat. Heimatwochen auf Radio Korax. Wer hätte das gedacht, dass es sowas mal gibt, hier bei Subjektiv. Seit einiger Zeit gehen wir euch mit dem aktuellen Album der Transformation Heimat auf den Sender, sozusagen. So kann man es eigentlich sagen, ja. Zweier ist das gute Stückchen und es fasziniert tatsächlich. Schraubt dich und mich und euch alle weg.
1: Das ist gut so.
2: Ist auch schwankt so, ne? Zwischen so wie eben, doch eher sehr eingängig.
0: Mhm.
2: Und dem dann schon ein wenig an den Nerven zupfenden Stückchen, die da drauf sind.
0: Wie Heimat so ist.
2: Genau. Man kann nicht mit, man kann nicht ohne.
0: Schickste Christe.
2: Ich bleibe bei diesem getragenen, düsteren. Lass uns so ein bisschen Gothic, unsere Gothic-Seele streicheln. Mit Hysteria.
0: Black Soul, Alter.

0: Da kann man stundenlang noch diesen Basslauf zuhören. Ja. Hysteria, Tears of Wax.
1: Kann man sich vielleicht als Klingelton irgendwie herstellen. Würde passen. Ey, Leute. Hey, ich muss euch was mitteilen, das war's.
0: Oh nee, nicht schon wieder. Oh nee.
2: Läuft aus, ne? Das war subjektiv hier auf Radio Koax in Halle an der Saale oder aber
0: beim Freien Radio Neumünster oder aber in Berlin bei Pi Radio gehört.
2: Wir müssen noch unbedingt Sick Horse hören. Sick Horse wollen uns vorsingen So What So Well. Und das machen wir. Und wir winken übelst, windig, eifrig nach oben und unten.
0: Bis nächste Woche, Kollegen.
2: Metallkugelfreund.
0: Erdling.
1: Sei gegrüßt, Erdling. Du weißt wie.
0: Tschüss, Ken. Tschüss. Ich muss weiter.

Ja, hallo Leute, herzlich willkommen. 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

0: So, dann wollen wir doch mal hören, was uns der Nachrichtenticker als erstes herausgibt. Wir beginnen mit J.J. Wagner, The G-Code. J.J. Wagner definiert Modern Vintage mit der neuen Hymne The G-Code und bahnbrechenden Visuals dazu. The G-Code ist eine hochwertige Modern Vintage Hymne, die den Glamour der Big Band Swing Ära der 1950er Jahre nahtlos mit hochmoderner Pop-Funk-Produktion des Jahres 2026 verbindet. Angetrieben von einem kraftvollen und zeitgenössischen Rhythmusabschnitt und erhabenen kinematografischen Bläsern, bietet der Track eine höchst charismatische Gesangdarbietung, die sich um absolutes Selbstbewusstsein und den Gentleman-Code dreht. Dies ist nicht nur ein weiterer Eintrag in den Popcharts, sondern eine kalkulierte kulturelle Kollusion. Während sich viele Künstler auf die Nostalgie der 1980er Jahre stürzen, greift der G-Code weiter zurück zum Goldstandard der 1950er Jahre, um diese Werte anschließend in eine neonbeleuchtete Zukunft zu katapultieren. Das Ergebnis ist ein Track, der sich sowohl in einem hochwertigen Penthouse als auch auf der Hauptbühne eines Festivals gleichermaßen wohlfühlt. Oh, jetzt bin ich aber mal gespannt und los geht's.
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Das war J.J. Wagner mit The G-Code. Und jetzt gibt es Indie Swing. Marina and the Cats, Who Will Kill Me in the End. Vor genau 10 Jahren standen sie zum ersten Mal auf einer Bühne. Ein kleines Set im noch kleineren Lokal am Wiener Naschmarkt. Ein paar frisch geschriebene Songs, ein bisschen Nervosität, dafür aber viel Charme. 10 Jahre später sind Marina and the Cats längst mehr als ein Geheimtipp. Sie sind Aushängeschild einer neuen, unabhängigen Swing-Bewegung, haben über 700 Konzerte gespielt, 5 Alben veröffentlicht und 2 Tourbusse in den Ruhestand geschickt. Die Idee war, eine Band zu gründen, die im Swing beginnt. Zeitlos, stilvoll und classy, nur mit einer fetten Prise 21. Jahrhundert. Kenne ich schon, oldschool, weiß schon, wie das klingt, das gibt es bei uns nicht, heißt es bei Marina and the Cats. Hope Will Kill Me in the End ist ein bittersüßer Indie-Swing-Track von Marina and the Cats, der die fragile Grenze zwischen Hoffnung und Melancholie auslotet. Mit treibenden Groove, Vintage-inspiriertem Sound und ehrlichen Lyrics erzählt der Song von innerer Zerrissenheit, davon, wie Schmerz uns formt und gleichzeitig antreibt. Zwischen tanzbarer Leichtigkeit und emotionaler Tiefe entsteht ein Sound, der berührt, ohne an Energie zu verlieren. Ein moderner Swing-Song für alle, die gelernt haben, mit ihren Widersprüchen zu leben.

Wir hörten Marina and the Cats mit dem Song Hope Will Kill Me in the End. Und jetzt kommt Kaola Codex. Wo ist die Liebe hin? Am Anfang der Geschichte von Kaola Codex sind Christian, der ist Bassist und Producer, und Severin, Gesang, Lyrics, Gitarre, große Musikfans, jedoch ohne musikalische Fähigkeiten. Im Kinderzimmer von Severin schwören sich die sich plötzlich jedes Wochenende Musik, ohne musikalische Vorkenntnisse, ohne Netzwerk, aber mit Neugier, Leidenschaft und Disziplin. Aus melodiösem Mundartrap wird im Schlafzimmer Deutschpop. Sie lernen autodidaktisch Musikproduktion, Instrumente und Live-Performances. Nach 6 Do-It-Yourself-Jahren schiebt eine kleine Tour 2024 den Sound endgültig Richtung Indie-Rock und Indie-Pop. Dort, wo die Songs schneller tanzen und die Vocals fliegen, fühlt es sich plötzlich an wie zu Hause. Anfang 2025 der nächste Schritt. Gemeinsam mit Freund und lokalem Gitarrist Nicola entsteht die Band Kaola Codex. Die Licks und Basslines von Nicola heben die Instrumentals aufs nächste Level. Wo ist die Liebe hin? Ist ein treibender, positiver Indie-Song von Kaola Codex, der ein Gefühl einfängt, das gerade viele kennen. Kaum atmet man durch, rollt schon die nächste schlechte Nachricht rein. Statt die Weltlage zu erklären, zoomt der Song bewusst rein. Zwei Menschen, ein Autodach als Schlafplatz, ein schöner Moment, und dann zieht im Radio eine dunkle Newswolke auf. Im Refrain wird daraus eine einfache, fast trotzige Antwort. Machen Liebe zu zweit, weil irgendwo muss der Anfang sein. Das klingt nach Leichtigkeit, ist aber eigentlich eine Entscheidung. Der Song sagt, wenn draußen Hass, Ausgrenzung und Härte lauter werden, dann ist Liebe kein Kitsch, sondern Handlung. Und wenn wir sie nach außen tragen, sind wir vielleicht nicht die Lösung für alles, aber der Anfang vom Guten.

Kaola Kodak fragten sich, wo ist die Liebe hin? Und jetzt gibt es Udo Butter und das Team mit Mittelfingermucke. Udo B. versammelte 2021 im gentrifizierten Berlin das Team, um auf seine alten Tage mit der Bequemlichkeit kapitalistischer Verwertungslogik aufzuräumen. Udo orientierte sich zunächst an der instrumentalen Besetzung der Band Subline, ließ sich jedoch von Nina Hagen inspirieren und etablierte daher das Keyboard und Gebläse als festen Teambestandteil. Während das Team von Udo Butter und das Team seine Instrumente von Bühne zu Bühne schleppt, zieht sich Udo zunehmend in die Rolle des kosmischen Leuchtturms zurück. Fairerweise wäre es ohne ihn aber auch ziemlich düster im Udo-Versum. Unterdessen gibt das Team zu verstehen, wütend wog und mit Mittelfinger wächst die fünfte Welle Ska. Was brauchst du? Stumpfe oder stabile Texte, raue oder zarte Instrumentals, Klamauk oder Emotion, das Team hat es dabei. Wetten, und wenn nicht, dann bring es halt mit. Ein sanfter Tritt in die Fressen, die sich durch Zeckenmucke, linke schnelle Mucke, aka Mittelfingermucke angegriffen fühlen. Im Anschluss gibt es eine zarte Umarmung, außer für durchideologisierte Faschos und Jens Spahn, und man arbeitet gemeinsam an einer besseren Welt für alle. Das Team hat ein paar Jahre Bengalos gezündet. Jetzt wurden Blumen drumherum gemalt. Das Album Blumen und Bengalos geht auf die Fresse mit ganz viel Liebe. Der Hart-Weich-Kontrast macht den Bums erst interessant. Der Punkt ist und bleibt, Udo Butter und das Team ist die fünfte Welle Ska. Checkt jeder.

Udo, Butter und das Team spielten Mittelfingermucke. Und jetzt gibt es Deutschrap, nämlich Wilson mit Dönerbox mit Pommes. Wilson Star startet im Frühjahr ein doppeltes Debüt, das man in Deutschland praktisch nie erlebt. Am 1. Mai erschien sein Rap-Debütalbum Ausbruch aus dem Fleischgefängnis und kurz davor seine erste Serienhauptrolle in der neuen RTL Plus Stoner Mockumentary Higher and Wolkig. Musikdebüt und Serienhauptrolle nahezu zeitgleich ein extrem seltener Moment, der Wilson unmittelbar in den Fokus der Popkultur rückt. Was diese Geschichte besonders macht, ist die Biografie dahinter. Wilson, bürgerlich Willy Sellmann, wuchs in Wismar in einer ostdeutschen Arbeiterfamilie auf, einer Trucker-Dynastie, wie er selbst sagt. Vater, Onkel und zwei Brüder sind allesamt LKW-Fahrer. Ein Hintergrund, der sich auch in den Skits auf dem Album widerspiegelt. Keine kulturelle Förderung, keine Akademikerfamilie, kein früher Zugang zu Theater oder Kunst. Und trotzdem steht Wilson heute genau dort, wo man ihn nicht erwartet hätte. Wir hören jetzt aus dem Album Ausbruch aus dem Fleischgefängnis den Song Dönerbox mit Pommes.

0: geile Nummer. So, ich stehe jetzt hier in Ludwigslos oder Ballislos. Ich bin hier schon seit 2,5, 3 Stunden am Programm suchen für meinen Fernsehen. Ey, ich kriege hier nicht ein Programm mehr. Ich kann hier nicht einmal Fernsehen gucken. Ich gehe gleich hier, naja, in diesem Sinne.
1: Wilson über Dönerbox mit Pommes. Und jetzt kommt wieder Kosi Müller mit Contradict. Kosi Müller nimmt uns mit auf eine Reise durch eine farblose Stadtlandschaft, in der mysteriöse Figuren tanzen, als gäbe es keine andere Möglichkeit, sich zu bewegen. Kosi schlüpft in die Rolle einer Erzählerin, die ein zutiefst komplexes, unmöglich zum Abschluss zu bringendes Thema besingt. Contradict spiegelt dabei das Phänomen einer Art Sucht nach Dualismus wider, in der wir alle gefangen sind. Die Worte hallen auf traumhafte und doch beängstigende Weise wider und verkünden, es gibt keinen Ausweg.

Das war Cosi Müller mit Contradict. Und jetzt kommt Nubian Don mit Goddess. Die neue Single von Nubian Don ist ein Reggae-Song, der allen Liebenden gewidmet ist und insbesondere den Frauen, die stark und kraftvoll sind wie Aset, der ursprüngliche Name der altägyptischen Isis, die Osiris wieder zum Leben erweckte. Der Track verbindet Realität mit dem Übernatürlichen und vereint Reggae mit Hip-Hop-Elementen. Er zelebriert spirituelle, unabhängige und starke Frauen und rückt die göttliche wie auch magische Kraft der Liebe in den Mittelpunkt. Frauen verdienen größten Respekt und sind keine bloßen Objekte der Begierde. Indem Nubian Don diesen uralten Mythos zum Leben erweckt, leistet er auch auf lyrischer Ebene einen Beitrag zur Stärkung von Frauen und Müttern in der heutigen Zeit.

0: Nubian Dawn mit Goddess.
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0: Mit der Musik der Passion und mal hören, was uns der Nachrichtenticker jetzt ausspuckt. Minty mit Last Day. Jetzt hören wir die neueste Single Last Day der vielseitigen Künstlerin Minty. Sie ist über Martina Kubbes Musik erschienen. Der Track folgt auf ihre Single Hope und ist die zweite Auskopplung aus ihrem kommenden Album Before the After, das am 8. Mai erschienen ist. Minty setzt ihren starken Aufwärtstrend fort und erhält zunehmend Aufmerksamkeit von renommierten Medien wie Metal Magazine, Clash Magazine und Tipp Berlin unter anderem. Sie stand bereits mit Jess Glyn und Vitalik auf der Bühne und hat über 300 Shows auf europäischen Festivals wie dem Reeperbahn Festival und dem Opener Festival gespielt.

Menti über den Last Day. Und jetzt kommt Kreidler, The Distance Between You. Also die Band Kreidler hat einen ziemlich abgefahrenen Text dazu geschickt. Ich versuche ihn mal vorzulesen. The Distance Between You ist die zweite digitale Single aus dem neuen Kreidler-Album Schemes. The Distance Between You ist ein verträumtes Liebeslied, ein leicht melancholisches Ritornell, sehnsüchtig kreiselnd wie die Protagonisten in L'Arnée d'Anier à Marienbad. Lausche den Papillionidia, wie sie fast schwerelos schweben, langsam zarte Fragmente und Texturen verändern. Horche den Equidal, wie sie paridieren, Tiefe hinzufügen, rhythmisch unterzeichnen, aber federn nicht nötigend. Stell dir Versailles vor, Sommer 1789, Pferde exerzierend, lass schnell die venezianischen Jalousien herunter, eine Meuterei auf der Corfu, Jefferson und Macaroni entkommen gerade soeben, schau, wie die Parade zum Tanz wird, Pferde legen die Masken ab, Pechblende, Ringelreit in der Palastkammer. Musik für Freunde, Imagine the Distance Between You. Ja, da sollen wir uns doch eine Menge vorstellen, aber wir hören jetzt einfach mal den Song.

Kreidler mit The Distance Between You. Und ich habe mal nachgeschlagen in der Zwischenzeit. Papilionoidea sind einfach, ist eine Blumenart. Und jetzt kommt Bruchbude mit Tut gut. Bruchbude veröffentlichten am 8. Mai ihr neues Album Wer nix hat, kann nix verlieren und präsentieren damit ein kompromissloses, emotionales und zugleich energiegeladenes Werk zwischen Indie-Rock und Indie-Pop. Bruchbude schaffen einen Sound, der gleichzeitig laut, direkt und verletzlich ist, geprägt von rauer Energie, ehrlichen Texten und einem klaren Gespür für große, mitreißende Melodien. Inhaltlich spannt das Album einen Bogen zwischen Aufbruch, Überforderung und Selbstbefreiung und verarbeitet genau dieses Spannungsfeld in unterschiedlichen Facetten. Songs des Albums wie Tut gut, Honestly, Abgefuckt featuring das Lumpenpack und Rockstars fügen sich dabei zu einem Gesamtbild aus Momenten des Durchatmens in Chaos, ehrlicher Selbstreflexion und dem spielerischen Brechen von Erwartungen an sich selbst. Das Album bewegt sich ständig zwischen Intensität und Verletzlichkeit, zwischen Rebellion und Nachdenklichkeit und genau aus dieser Spannung heraus entfaltet sich seine eigentliche Aussage. Weitermachen, auch wenn nichts sicher ist und den Mut finden, Dinge trotzdem zu tun. Wir hören jetzt aus diesem Album den Song Tut gut.

0: Bruchbude mit tut gut. Und jetzt kommt fruchtiger Beigeschmack mit nutzlos. Fruchtiger Beigeschmack aus München stehen für deutschsprachigen Indie-Jazz mit Kante. Stilistisch offen, in der Haltung kompromisslos. Das Trio aus Milena, Levi und Felix folgt keinem klassischen Bandgefüge, sondern einer klaren Idee. Drei gleichwertige musikalische Perspektiven gebündelt in einem gemeinsamen Sound. Gerade in einer Szene, in der starke Frontfrauen nach wie vor unterrepräsentiert sind, setzt die Band ein klares Zeichen. Milena steht im Zentrum, nicht als Projektionsfläche, sondern als Stimme mit Haltung, Tiefe und Widerstandskraft. Musikalisch verbinden fruchtiger Beigeschmack eingängiges Indie-Songwriting mit harmonischer Komplexität und rhythmischer Offenheit des Jazz. Das Ergebnis ist kein beliebiger Genre-Mix, sondern ein bewusst gesetzter Gegenentwurf zum klassischen Indie-Pop. Zugänglich, aber nie gefällig. Milenas Texte sind nahbar und präzise. Sie bewegen sich zwischen poetischer Verdichtung und analytischer Schärfe, ohne sich hinter Metaphern zu verstecken. Im Zentrum stehen persönliche Erfahrungen im Spannungsfeld von urbaner Realität, gesellschaftlicher Dynamik und innerer Zerrissenheit. Es entsteht eine Form von Ehrlichkeit, die im deutschsprachigen Indie selten gesprochen geworden ist. Reflektiert, aber nicht distanziert, emotional, ohne Pathos. Mit der kommenden Single Nutzlos bringt die Band Fruchtiger Beigeschmack ihren chaotischen Indie-Jazz zurück. In einem Song wird das Gefühl verarbeitet, sich nutzlos zu fühlen. Diese Bilder wie ein Klavier, das man niemals spielt, oder eine Kaffeetasse mit einem Loch schafft die Band es humorvoll, das Gefühl der Einsamkeit und Wertlosigkeit zu benennen. Es werden klassische Elemente des Jazz mit poppigen Rhythmen und Instrumenten verbunden. So kann jegliches Tanzbein dazu geschwungen werden.
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fruchtiger Beigeschmack zum Thema Nutzlos. Und jetzt kommt Schwabing 80 mit Mama. Neuer Star aus der Münchner Musikszene steht hier. Die erste Single begeisterte direkt Sender wie Antenne Bayern, Bayern 3 und Radio Gong. Und der Song, den wir jetzt hören werden, ist eine Hymne zum Muttertag. Naja gut, der ist ja schon gewesen. Hören wir trotzdem mal rein.

0: Schuck sagt
1: Schwabing 80 über seine Mama. Und jetzt kommen The Menzingers mit Chains Encounters. The Menzingers geben Details zu ihrem mit Spannung erwarteten neuen Album Everything I Ever Saw bekannt, das am 17. Juli über Epitaph erscheint. Richtig Lust auf das Album macht die Single Chains Encounters, das auf allen Streaming-Plattformen verfügbar ist und zu der ein offizielles Musikvideo unter der Regie von Britton Wyant und The Menzingers gibt. Ja, gibt es ein Video zu. Über das neue Album sagte Tom May, Sänger und Gitarrist von The Menzingers: Während wir dieses Album aufgenommen haben, hat sich in unserem Leben und in der Welt so viel verändert und irgendwie hat uns das alles noch tiefer in die Band und unsere Freundschaft hineingezogen. Nach 20 Jahren fühlen wir uns so verbunden mit dem, was wir tun, wie nie zuvor. Ich habe immer gehört, größere Kinder, größere Probleme und da ist etwas Wahres dran. Aber es gibt auch große Antworten und tiefere Bedeutung. Es gibt eine Art hart erkämpfte Hoffnung, die man nur auf der anderen Seite echter Veränderung finden kann. In all der Ungewissheit des Lebens und der Welt ist es leicht, direkt in den Zynismus abzurutschen, leicht zu sagen, scheiß drauf, mit Everything I Ever Saw wollten wir uns all dem stellen, frontal. Das ganze verdammte Ding, schreiben sie.

0: The Manzingers mit dem Song Change Encounters. Und nun ist die Zeit auch schon wieder vorbei. Das waren die Musik der Passion im Freien Radio Neumünster. Bis zur nächsten Ausgabe sage ich Tschüss und viel Spaß mit der neuen Musik.
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Ja, moin, und hier ist wieder Dirk und wir hören wieder eine neue Ausgabe von Musik von über den Teich im Freien Radio Neumünster. Und herzlich willkommen dazu. Natürlich bin ich wie immer durch die Lande gestreift und habe mir was ausgeguckt, was hier kaum jemand kennt. Und wir beginnen deshalb mit Bubba Reeves und Roughneck Hand. Wir haben heute eine, ja, so eine kleine Folk-Southern-Rock-Einlage, bisschen Country dabei und ja, viel Spaß, ne?

Es geht dann noch weiter mit Country, so wie wir das gesagt haben. Und es ist John Morgan und Jason Aldean.

Dann live auf der Bühne Miranda Lambert und Ella Langley mit Kerosin.

0: Miss Miranda Lambert.
1: Miss Ella Langley, y'all.
2: Kommt von Riley Green und heißt Don't Mind If I Do.

0: Wir hören als nächstes The Devil's Daughters und Rock Bottom Baby.
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0: Ja, das war's dann auch schon wieder. Die Stunde ist um. Bis zum nächsten Mal wünsche ich euch viel Spaß. Passt auf euch auf, bleibt gesund und eine gute Nacht. Und Schluss machen wir jetzt mit Zach Bryan und Godspeed.
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